Mensch, da muss man schon vorlesen. Das ist ja gut, aber ich sage es nicht.